0: احنا مجرد هيكل.
1: Stellen Sie sich vor, Sie sind ganz alleine für 5 Stellenanzeigen zuständig.